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0: Es ist 3 Uhr.
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2: Mit Michael Miem. Der Ausbruch des Vulkans Anak Krakatau beeinträchtigt den Flugverkehr in Indonesien weiterhin erheblich. Die beiden internationalen Flughäfen von Jakarta blieben wegen der Asche bis Montagabend geschlossen. Auch 6 weitere Flughäfen des Landes sind derzeit gesperrt. Nach Angaben des Verkehrsministeriums sind inzwischen mehr als 1.500 Flüge und rund 170.000 Passagiere von den Einschränkungen betroffen. Der Flughafen auf der Touristeninsel Bali bleibt dagegen geöffnet. Auch nach den Gesprächen der US-Unterhändler Witkow und Kaschner mit Vertretern Russlands und der Ukraine gibt es weiterhin keine konkreten Angaben zu möglichen Vorschlägen für ein Kriegsende. Unklar ist auch, ob direkte Verhandlungen zwischen Kiew und Moskau unter Vermittlung der USA wieder aufgenommen werden. Kaschner sieht in einer Rückkehr zu einem gemeinsamen Gesprächsformat Chancen für weitere Fortschritte. Direkte Gespräche zwischen den Kriegsparteien hatte es zuletzt im Februar unter Beteiligung der USA in der Schweiz gegeben. Seitdem lagen die Verhandlungen weitgehend auf Eis. Reisende in Italien müssen sich auf erhebliche Einschränkungen im Bahnverkehr einstellen. Mehrere Gewerkschaften haben einen landesweiten 24-stündigen Streik beim Bahnunternehmen angekündigt. Der Ausstand soll bis Dienstagabend um 21 Uhr dauern. Die Staatsbahn rechnet mit Verspätungen und Zugausfällen, wobei auch Fernverbindungen betroffen sein können. Auswirkungen auf den Fahrplan sind bereits vor Beginn und noch nach Ende des Streiks möglich. Ob auch Verbindungen von und nach Deutschland betroffen sind, war zunächst unklar. AfD-Chefin Alice Weidel hat das Ergebnis ihrer Partei bei den Landtagswahlen in Sachsen-Anhalt als historischen Erfolg bezeichnet. Sie führte die starken Zugewinne unter anderem auf die Mobilisierung bisheriger Nichtwähler und den Wechsel von Wählern anderer Parteien zurück. Gleichzeitig griff Weidel die CDU scharf an und sprach angesichts des deutlichen Abstands zur AfD von einem Debakel. Das schlechte Abschneiden der Christdemokraten sei aus ihrer Sicht auch auf nicht eingehaltene Wahlversprechen zurückzuführen.
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1: In der Wetterredaktion ist Julia Kersten. Das Wetter in Deutschland zeigt sich heute ziemlich ungemütlich und unbeständig. Von Nordwesten bis in die Landesmitte hinein zieht sich eine dichte Wolkendecke, die ordentlich Regen im Gepäck hat. Hier klettert das Thermometer auch nur auf 19 bis 24 Grad. Im Osten und Südosten startet der Tag dagegen noch trocken und mit viel Sonne, sodass es dort noch einmal schwüle 25 bis 29 Grad warm wird. Im Laufe des Tages schlägt das Wetter aber auch hier um. Es drohen kräftige Schauer und Gewitter, bei denen es mit Sturmböen und Hagel ungemütlich werden kann. Während es im Süden abseits der Gewitter fast windstill bleibt, frischt er im Westen und an den Küsten spürbar auf mit zeitweise starken Böen. In der Nacht breiten sich die dichten Wolken und der Regen auf das komplette Land aus, sodass auch im Süden und Südosten Regen aufzieht. Bei Tiefstwerten zwischen 14 und 9 Grad kühlt es spürbar ab.
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1: Ein Autofahrer hat Richtung Hunsdorf einen entgegenkommenden Wagen zum Ausweichen gezwungen. Die Polizei stellte bei dem Fahrer Alkohol fest und sucht nun Zeugen. Bei der ersten Weller Seniorenkonferenz ging es um die Zukunft der Seniorenpolitik im Westerwald. Dabei wurde auch die Bedeutung des Zusammenhalts zwischen den Generationen hervorgehoben. Und der WhatsApp-Kanal von Spotit verzeichnet inzwischen mehr als 49.000 Abonnenten. Neben geprüften Warnungen aus der Region soll künftig auch die gezielte Vernetzung von Spontanhelfern ausgebaut werden. Diese Themen gleich bei uns in den Regionalnachrichten zur vollen Stunde.
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1: Betrunkener Autofahrer gefährdet Gegenverkehr. Premiere für Weller Seniorenkonferenz und Spot-It erreicht fast 50.000 Abonnenten. Im Studio ist Michael Miem. Ein Autofahrer hat auf der K116 in Richtung Hunsdorf den Gegenverkehr gefährdet. Ein entgegenkommender Opel Adam musste dem schlangenlinienfahrenden Opel Vectra ausweichen und prallte dabei gegen den Bordstein. Die Polizei stellte anschließend fest, dass der Fahrer des Vectra alkoholisiert war. Verletzt wurde bei dem Vorfall nach bisherigen Erkenntnissen niemand. Die Polizei Montabaur sucht nun den Fahrer des Opel Adam sowie weitere Zeugen. Sie werden gebeten, sich bei den Ermittlern zu melden. Im Bürgerhaus in Wirges hat die erste Weller Seniorenkonferenz stattgefunden. Das Forum beschäftigte sich mit der Frage, wie die Kommunen auf eine zunehmend alternde Gesellschaft reagieren können. Themen waren unter anderem Einsamkeit, altersgerechtes Wohnen, Mobilität, Pflege, Digitalisierung und ehrenamtliches Engagement. Dabei wurde betont, dass Seniorenpolitik nicht gegen die Interessen von Kindern und Jugendlichen gestaltet werden dürfe. Die Veranstalter wollen den Austausch und die Vernetzung in der regionalen Seniorenarbeit weiter ausbauen. Dem WhatsApp-Warnkanal von Spot-It für den Westerwald, Altenkirchen, Neuwied und den Rhein-Lahn-Kreis sowie Koblenz folgen inzwischen mehr als 49.000 Menschen. Innerhalb von 30 Tagen wurden rund 90.600 Accounts erreicht. Der Kanal bündelt Hinweise aus der Bevölkerung und offizielle Warnungen, wobei Informationen vor der Veröffentlichung möglichst über Polizei, Feuerwehr, Behörden oder andere verlässliche Quellen geprüft werden. Bei größeren Lagen sollen zudem Spontanhelfer mit besonderen Fähigkeiten oder technischen Möglichkeiten gezielt vermittelt werden. Das Konzept versteht sich ausdrücklich als Ergänzung zu den bestehenden behördlichen Warnsystemen. Ziel ist es, wichtige Informationen schnell und möglichst zuverlässig über WhatsApp zu verbreiten. Soweit die Regionalnachrichten. Ganz schnell und zuverlässig gibt's gleich auch das aktuelle Westerwaldwetter.
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2: Das ist mein Morgen hier auf eurer Weller Welle. Ein bisschen bin ich noch für euch da. Michael bringt euch von 10 bis um 4 durch die Infothek und den Mittag hier im Radioland. Ab 4 ist dann Steffi für euch da, wenn es in den Abend geht. Ach ja, und mich hört ihr natürlich auch. Jeden Montag bis Freitag von 5 bis 10. Ich bin Sven. Hallo. Hey.

0: er gesagt hat.
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2: In der ersten Wochenhälfte zeigt sich das Wetter bei uns im Westerwald zunächst heiter bis wechselnd bewölkt. In Malberg und Hümmerich steigen die Tageswerte am Montag auf 27 bis 32 Grad, nachts kühlt es auf 18 bis 13 Grad ab. In der zweiten Wochenhälfte bleibt es wechselhaft mit weiteren Schauern und deutlich kühleren Temperaturen. In Dauphenbach und Roth werden nur noch 17 bis 22 Grad erreicht. Nachts sinken die Werte auf 10 bis 7 Grad. Zum Wochenende kann sich das Wetter wieder etwas beruhigen und freundlicher werden.
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1: Die K144 Ortsdurchfahrt Leuteroth ist gesperrt. Dort wird gebaut noch bis zum 20. Dezember. Der Verkehr wird umgeleitet bis zum 18. Dezember auf der K19 Ortsdurchfahrt Heimborn. Noch bis Januar 2027 ist in Heistenbach die K30 gesperrt. Sie ist nur für Anlieger und Busse freigegeben. In Streithausen wird gebaut. Betroffen ist dort die K21. Die Bauarbeiten dauern noch bis April 2027. Alle Verkehrsinfos gibt für euch auf verkehr.radiowesterwald.de. Euch eine gute und sichere Fahrt durch die Region.

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1: Die Uhren im Westerwald zeigen gerade kurz nach 5:30. Schönen guten Morgen aus Hörgrenzhausen.

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1: Im Bürgerhaus in Wirges hat die erste Weller Seniorenkonferenz stattgefunden. Das Forum beschäftigte sich mit der Frage, wie die Kommunen auf eine zunehmend alternde Gesellschaft reagieren können. Themen waren unter anderem Einsamkeit, altersgerechtes Wohnen, Mobilität, Pflege, Digitalisierung und ehrenamtliches Engagement. Dabei wurde betont, dass Seniorenpolitik nicht gegen die Interessen von Kindern und Jugendlichen gestaltet werden dürfe. Die Veranstalter wollen den Austausch und die Vernetzung in der regionalen Seniorenarbeit weiter ausbauen.
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0: Wir haben 6 Uhr.
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2: Für die Meldungen im Studio Michael Miem. Nach der Landtagswahl in Sachsen-Anhalt sieht SPD-Generalsekretär Klüssendorf keinen Anlass für eine Diskussion über die Parteiführung.
3: Forderungen nach einem Rücktritt von Lars Klingbeil und Bärbel Baas seien für ihn derzeit kein Thema. Das starke Abschneiden der AfD bezeichnete Klüssendorf als Zäsur, während er das SPD-Ergebnis als Zeichen der Stabilität wertete. Zugleich forderte er von Bundesregierung und Bundestag, sich stärker mit Fragen wie Rente, Pflege und der Verteilung staatlicher Mittel zu beschäftigen. Die SPD müsse zudem eine positive politische Perspektive für Deutschland entwickeln.
2: Ein technischer Defekt hat nach ersten Erkenntnissen den Brand in einem Umspannwerk in Berlin-Tiergarten verursacht. Dabei kam es offenbar zu einem Kurzschluss und anschließend zu einer Explosion. Die genaue Ursache wird vom Landeskriminalamt noch untersucht. Die Feuerwehr löschte die Flammen im Gebäude sowie an einem Transporter. Der unterirdische Tunnel mit den Stromleitungen blieb nach Angaben der Feuerwehr unbeschädigt. Der Ausbruch des Vulkans Anak Krakatau beeinträchtigt den Flugverkehr in Indonesien weiterhin erheblich. Die beiden internationalen Flughäfen von Jakarta blieben wegen der Asche bis Montagabend geschlossen. Auch 6 weitere Flughäfen des Landes sind derzeit gesperrt. Nach Angaben des Verkehrsministeriums sind inzwischen mehr als 1.500 Flüge und rund 170.000 Passagiere von den Einschränkungen betroffen. Der Flughafen auf der Touristeninsel Bali bleibt dagegen geöffnet. Reisende in Italien müssen sich auf erhebliche Einschränkungen im Bahnverkehr einstellen. Mehrere Gewerkschaften haben einen landesweiten 24-stündigen Streik beim Bahnunternehmen angekündigt. Der Ausstand soll bis 21 Uhr dauern. Die Staatsbahn rechnet mit Verspätungen und Zugausfällen, wobei auch Fernverbindungen betroffen sein können. Auswirkungen auf den Fahrplan sind bereits vor Beginn und noch nach Ende des Streiks möglich. Ob auch Verbindungen von und nach Deutschland betroffen sind, war zunächst unklar. Soweit die aktuellen Meldungen aus der Nachrichtenredaktion.
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4: Schön, dass ihr eingeschaltet habt. Hier ist Sven und ich bringe euch in dieser Stunde noch gut durch den Morgen. Ein Hinweis übrigens noch in eigener Sache. Wir freuen uns immer über Termine, Veranstaltungstipps oder eine Einladung zur Berichterstattung. Deswegen schickt uns alles, was euch unter den Nägeln brennt, an redaktion@radiowesterwald.de oder schaut doch einfach mal bei Facebook vorbei.

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1: In der Wetterredaktion ist Julia Kersten. Das Wetter in Deutschland zeigt sich heute ziemlich ungemütlich und unbeständig. Von Nordwesten bis in die Landesmitte hinein zieht sich eine dichte Wolkendecke, die ordentlich Regen im Gepäck hat. Hier klettert das Thermometer auch nur auf 19 bis 24 Grad. Im Osten und Südosten startet der Tag dagegen noch trocken und mit viel Sonne, sodass es dort noch einmal schwüle 25 bis 29 Grad warm wird. Im Laufe des Tages schlägt das Wetter aber auch hier um. Es drohen kräftige Schauer und Gewitter, bei denen es mit Sturmböen und Hagel ungemütlich werden kann. Während es im Süden abseits der Gewitter fast windstill bleibt, frischt er im Westen und an den Küsten spürbar auf mit zeitweise starken Böen. In der Nacht breiten sich die dichten Wolken und der Regen auf das komplette Land aus, sodass auch im Süden und Südosten Regen aufzieht. Bei Tiefstwerten zwischen 14 und 9 Grad kühlt es spürbar ab.
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2: Kurz nach 6 haben wir's. Am Mikrofon ist euer Morgenkönig Sven Hillesheim. Guten Morgen.
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1: Bis zum 18. September kommt es zu Verkehrseinschränkungen auf der K101 zwischen Ruppach-Goldhausen und Groß-Holbach. Die Strecke ist voll gesperrt, es gibt eine Umleitung. Weiterhin Geduld heißt es auf der K82 am Bahnübergang in Staudt. Die Sperrung ist bis zum 18. September verlängert, der Verkehr wird umgeleitet. Noch bis Ende September ist die Ortsdurchfahrt in Hilscheid gesperrt, eine Umleitungsstrecke ist eingerichtet. Noch bis zum 9. Oktober ist die Wendelinus- und Kirchfelder Straße im Limburger Stadtteil Lindenholzhausen wegen Sanierungsarbeiten gesperrt. Eine Umleitung gibt es auch in Hörgrenzhausen über die Umgehungsstraße, weil die L308, der untere Teil der Rheinstraße, weiterhin wegen Bauarbeiten nicht befahrbar ist. Alle Verkehrsinfos gibt's für euch auf verkehr.radiowesterwald.de. Euch eine gute und sichere Fahrt durch die Region.

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3: Im Westerwald startet die Woche noch einmal sommerlich warm mit viel Sonne und einzelnen Schauern oder Gewittern. In Malberg werden tagsüber 27 bis 32 Grad erreicht, nachts sinken die Werte auf 18 bis 13 Grad. Dann wird es deutlich kühler und wechselhafter. Das ausführliche Westerwaldwetter hier bei uns in einer guten halben Stunde.
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5: Kurz nach 6:30, das ist der Morgenmix hier auf eurer Wella Welle.

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1: Ein Autofahrer hat auf der K116 in Richtung Hunsdorf den Gegenverkehr gefährdet. Ein entgegenkommender Opel Adam musste dem schlangenlinienfahrenden Opel Vectra ausweichen und prallte dabei gegen den Bordstein. Die Polizei stellte anschließend fest, dass der Fahrer des Vectra alkoholisiert war. Verletzt wurde bei dem Vorfall nach bisherigen Erkenntnissen niemand. Die Polizei Montabaur sucht nun den Fahrer des Opel Adam sowie weitere Zeugen. Sie werden gebeten, sich bei den Ermittlern zu melden.
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1: Betrunkener Autofahrer gefährdet Gegenverkehr. Premiere für Weller Seniorenkonferenz und Spot-It erreicht fast 50.000 Abonnenten. Im Studio ist Michael Miem. Ein Autofahrer hat auf der K116 in Richtung Hunsdorf den Gegenverkehr gefährdet. Ein entgegenkommender Opel Adam musste dem schlangenlinienfahrenden Opel Vectra ausweichen und prallte dabei gegen den Bordstein. Die Polizei stellte anschließend fest, dass der Fahrer des Vectra alkoholisiert war. Verletzt wurde bei dem Vorfall nach bisherigen Erkenntnissen niemand. Die Polizei Montabaur sucht nun den Fahrer des Opel Adam sowie weitere Zeugen. Sie werden gebeten, sich bei den Ermittlern zu melden. Im Bürgerhaus in Wirges hat die erste Weller Seniorenkonferenz stattgefunden. Das Forum beschäftigte sich mit der Frage, wie die Kommunen auf eine zunehmend alternde Gesellschaft reagieren können. Themen waren unter anderem Einsamkeit, altersgerechtes Wohnen, Mobilität, Pflege, Digitalisierung und ehrenamtliches Engagement. Dabei wurde betont, dass Seniorenpolitik nicht gegen die Interessen von Kindern und Jugendlichen gestaltet werden dürfe. Die Veranstalter wollen den Austausch und die Vernetzung in der regionalen Seniorenarbeit weiter ausbauen. Dem WhatsApp-Warnkanal von Spot-It für den Westerwald, Altenkirchen, Neuwied und den Rhein-Lahn-Kreis sowie Koblenz folgen inzwischen mehr als 49.000 Menschen. Innerhalb von 30 Tagen wurden rund 90.600 Accounts erreicht. Der Kanal bündelt Hinweise aus der Bevölkerung und offizielle Warnungen, wobei Informationen vor der Veröffentlichung möglichst über Polizei, Feuerwehr, Behörden oder andere verlässliche Quellen geprüft werden. Bei größeren Lagen sollen zudem Spontanhelfer mit besonderen Fähigkeiten oder technischen Möglichkeiten gezielt vermittelt werden. Das Konzept versteht sich ausdrücklich als Ergänzung zu den bestehenden behördlichen Warnsystemen. Ziel ist es, wichtige Informationen schnell und möglichst zuverlässig über WhatsApp zu verbreiten. Soweit die Regionalnachrichten. Ganz schnell und zuverlässig gibt's gleich auch das aktuelle Westerwaldwetter.
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2: Wie das Wetter auch wird, wir verraten es nach diesem Titel. Am Mikrofon ist Sven Hillesheim.

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1: In der ersten Wochenhälfte zeigt sich das Wetter bei uns im Westerwald zunächst heiter bis wechselnd bewölkt. In Malberg und Hümmerich steigen die Tageswerte am Montag auf 27 bis 32 Grad, nachts kühlt es auf 18 bis 13 Grad ab. In der zweiten Wochenhälfte bleibt es wechselhaft mit weiteren Schauern und deutlich kühleren Temperaturen. In Dauphenbach und Roth werden nur noch 17 bis 22 Grad erreicht. Nachts sinken die Werte auf 10 bis 7 Grad. Zum Wochenende kann sich das Wetter wieder etwas beruhigen und freundlicher werden.
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1: Die K144 Ortsdurchfahrt Leuteroth ist gesperrt. Dort wird gebaut noch bis zum 20. Dezember. Der Verkehr wird umgeleitet bis zum 18. Dezember auf der K19 Ortsdurchfahrt Heimborn. Noch bis Januar 2027 ist in Heistenbach die K30 gesperrt. Sie ist nur für Anlieger und Busse freigegeben. In Streithausen wird gebaut. Betroffen ist dort die K21. Die Bauarbeiten dauern noch bis April 2027. Alle Verkehrsinfos gibt für euch auf verkehr.radiowesterwald.de. Euch eine gute und sichere Fahrt durch die Region.

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0: Meine Uhr hier im Studio zeigt kurz nach 7:30. Schönen guten Morgen aus Hörgrenzhausen.
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1: Ein offenbar schwer an Räude erkrankter Fuchs hat in einem Garten in Leuteroth für Aufsehen gesorgt. Ein Anwohner fotografierte das stark abgemagerte und nahezu kahle Tier, das auf der Suche nach Nahrung über das Grundstück streifte. Das Veterinäramt des Westerwaldkreises geht von einem schweren Räudebefall aus. Je nach Zustand sollte das Tier nach Einschätzung der Behörde möglichst schnell von seinem Leiden erlöst werden. Für Hunde besteht zudem eine hohe Ansteckungsgefahr. Das Veterinäramt warnt deshalb davor, kranke oder tote Wildtiere anzufassen.
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0: Es ist 8 Uhr.
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2: Für die Meldungen im Studio Michael Miem. Nach der Landtagswahl in Sachsen-Anhalt sieht SPD-Generalsekretär Klüssendorf keinen Anlass für eine Diskussion über die Parteiführung.
3: Forderungen nach einem Rücktritt von Lars Klingbeil und Bärbel Baas seien für ihn derzeit kein Thema. Das starke Abschneiden der AfD bezeichnete Klüssendorf als Zäsur, während er das SPD-Ergebnis als Zeichen der Stabilität wertete. Zugleich forderte er von Bundesregierung und Bundestag, sich stärker mit Fragen wie Rente, Pflege und der Verteilung staatlicher Mittel zu beschäftigen. Die SPD müsse zudem eine positive politische Perspektive für Deutschland entwickeln.
2: Ein technischer Defekt hat nach ersten Erkenntnissen den Brand in einem Umspannwerk in Berlin-Tiergarten verursacht. Dabei kam es offenbar zu einem Kurzschluss und anschließend zu einer Explosion. Die genaue Ursache wird vom Landeskriminalamt noch untersucht. Die Feuerwehr löschte die Flammen im Gebäude sowie an einem Transporter. Der unterirdische Tunnel mit den Stromleitungen blieb nach Angaben der Feuerwehr unbeschädigt. Der Ausbruch des Vulkans Anak Krakatau beeinträchtigt den Flugverkehr in Indonesien weiterhin erheblich. Die beiden internationalen Flughäfen von Jakarta blieben wegen der Asche bis Montagabend geschlossen. Auch 6 weitere Flughäfen des Landes sind derzeit gesperrt. Nach Angaben des Verkehrsministeriums sind inzwischen mehr als 1.500 Flüge und rund 170.000 Passagiere von den Einschränkungen betroffen. Der Flughafen auf der Touristeninsel Bali bleibt dagegen geöffnet. Reisende in Italien müssen sich auf erhebliche Einschränkungen im Bahnverkehr einstellen. Mehrere Gewerkschaften haben einen landesweiten 24-stündigen Streik beim Bahnunternehmen angekündigt. Der Ausstand soll bis 21 Uhr dauern. Die Staatsbahn rechnet mit Verspätungen und Zugausfällen, wobei auch Fernverbindungen betroffen sein können. Auswirkungen auf den Fahrplan sind bereits vor Beginn und noch nach Ende des Streiks möglich. Ob auch Verbindungen von und nach Deutschland betroffen sind, war zunächst unklar. Soweit die aktuellen Meldungen aus der Nachrichtenredaktion.
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4: 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Einen guten Start in den Tag wünscht Sven.

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1: In der Wetterredaktion ist Julia Kersten. Das Wetter in Deutschland zeigt sich heute ziemlich ungemütlich und unbeständig. Von Nordwesten bis in die Landesmitte hinein zieht sich eine dichte Wolkendecke, die ordentlich Regen im Gepäck hat. Hier klettert das Thermometer auch nur auf 19 bis 24 Grad. Im Osten und Südosten startet der Tag dagegen noch trocken und mit viel Sonne, sodass es dort noch einmal schwüle 25 bis 29 Grad warm wird. Im Laufe des Tages schlägt das Wetter aber auch hier um. Es drohen kräftige Schauer und Gewitter, bei denen es mit Sturmböen und Hagel ungemütlich werden kann. Während es im Süden abseits der Gewitter fast windstill bleibt, frischt er im Westen und an den Küsten spürbar auf mit zeitweise starken Böen. In der Nacht breiten sich die dichten Wolken und der Regen auf das komplette Land aus, sodass auch im Süden und Südosten Regen aufzieht. Bei Tiefstwerten zwischen 14 und 9 Grad kühlt es spürbar ab.
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2: Frisch, fröhlich und frei rein in einen neuen Büroalltag um kurz nach 8. 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
1: Bis zum 18. September kommt es zu Verkehrseinschränkungen auf der K101 zwischen Ruppach-Goldhausen und Groß-Holbach. Die Strecke ist voll gesperrt. Es gibt eine Umleitung. Weiterhin Geduld heißt es auf der K82 am Bahnübergang in Staudt. Die Sperrung ist bis zum 18. September verlängert. Der Verkehr wird umgeleitet. Noch bis Ende September ist die Ortsdurchfahrt in Hilscheid gesperrt. Eine Umleitungsstrecke ist eingerichtet. Noch bis zum 9. Oktober ist die Wendelinus- und Kirchfelder Straße im Limburger Stadtteil Lindenholzhausen wegen Sanierungsarbeiten gesperrt. Eine Umleitung gibt es auch in Hörgrenzhausen über die Umgehungsstraße, weil die L308, der untere Teil der Rheinstraße, weiterhin wegen Bauarbeiten nicht befahrbar ist. Alle Verkehrsinfos gibt's für euch auf verkehr.radiowesterwald.de. Euch eine gute und sichere Fahrt durch die Region.

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1: Ein Autofahrer hat Richtung Hunsdorf einen entgegenkommenden Wagen zum Ausweichen gezwungen. Die Polizei stellte bei dem Fahrer Alkohol fest und sucht nun Zeugen.

0: Bei der ersten Weller Seniorenkonferenz ging es um die Zukunft der Seniorenpolitik im Westerwald. Dabei wurde auch die Bedeutung des Zusammenhalts zwischen den Generationen hervorgehoben. Und der WhatsApp-Kanal von Spotit verzeichnet inzwischen mehr als 49.000 Abonnenten. Neben geprüften Warnungen aus der Region soll künftig auch die gezielte Vernetzung von Spontanhelfern ausgebaut werden. Diese Themen gleich bei uns in den Regionalnachrichten zur vollen Stunde.
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1: Vor dem Landgericht Koblenz müssen sich 5 Männer im Alter von 35 bis 64 Jahren verantworten. Ihnen wird vorgeworfen, den 2016 verbotenen Hells Angels Motorradclub Bonn unter einem neuen Namen weitergeführt zu haben. Das mutmaßliche neue Clubhaus soll im Kreis Neuwied eingerichtet worden sein. Die Gruppe soll zudem im Kreis Altenkirchen und im Rhein-Sieg-Kreis aktiv gewesen sein. Das Innenministerium hatte den ursprünglichen Club als kriminelle Vereinigung eingestuft. Die Angeklagten stehen nun wegen des Verdachts im Fokus, die verbotene Struktur fortgeführt zu haben.
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1: Betrunkener Autofahrer gefährdet Gegenverkehr. Premiere für Weller Seniorenkonferenz und Spot-It erreicht fast 50.000 Abonnenten. Im Studio ist Michael Miem. Ein Autofahrer hat auf der K116 in Richtung Hunsdorf den Gegenverkehr gefährdet. Ein entgegenkommender Opel Adam musste dem schlangenlinienfahrenden Opel Vectra ausweichen und prallte dabei gegen den Bordstein. Die Polizei stellte anschließend fest, dass der Fahrer des Vectra alkoholisiert war. Verletzt wurde bei dem Vorfall nach bisherigen Erkenntnissen niemand. Die Polizei Montabaur sucht nun den Fahrer des Opel Adam sowie weitere Zeugen. Sie werden gebeten, sich bei den Ermittlern zu melden. Im Bürgerhaus in Wirges hat die erste Weller Seniorenkonferenz stattgefunden. Das Forum beschäftigte sich mit der Frage, wie die Kommunen auf eine zunehmend alternde Gesellschaft reagieren können. Themen waren unter anderem Einsamkeit, altersgerechtes Wohnen, Mobilität, Pflege, Digitalisierung und ehrenamtliches Engagement. Dabei wurde betont, dass Seniorenpolitik nicht gegen die Interessen von Kindern und Jugendlichen gestaltet werden dürfe. Die Veranstalter wollen den Austausch und die Vernetzung in der regionalen Seniorenarbeit weiter ausbauen. Dem WhatsApp-Warnkanal von Spot-It für den Westerwald, Altenkirchen, Neuwied und den Rhein-Lahn-Kreis sowie Koblenz folgen inzwischen mehr als 49.000 Menschen. Innerhalb von 30 Tagen wurden rund 90.600 Accounts erreicht. Der Kanal bündelt Hinweise aus der Bevölkerung und offizielle Warnungen, wobei Informationen vor der Veröffentlichung möglichst über Polizei, Feuerwehr, Behörden oder andere verlässliche Quellen geprüft werden. Bei größeren Lagen sollen zudem Spontanhelfer mit besonderen Fähigkeiten oder technischen Möglichkeiten gezielt vermittelt werden. Das Konzept versteht sich ausdrücklich als Ergänzung zu den bestehenden behördlichen Warnsystemen. Ziel ist es, wichtige Informationen schnell und möglichst zuverlässig über WhatsApp zu verbreiten. Soweit die Regionalnachrichten. Ganz schnell und zuverlässig gibt's gleich auch das aktuelle Westerwaldwetter.
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3: Ja, so heißt die Sendung mit mir. Ich bringe euch gut in den Tag. Ich bin Sven. Morgen.

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1: In der ersten Wochenhälfte zeigt sich das Wetter bei uns im Westerwald zunächst heiter bis wechselnd bewölkt. In Malberg und Hümmerich steigen die Tageswerte am Montag auf 27 bis 32 Grad, nachts kühlt es auf 18 bis 13 Grad ab. In der zweiten Wochenhälfte bleibt es wechselhaft mit weiteren Schauern und deutlich kühleren Temperaturen. In Dauphenbach und Roth werden nur noch 17 bis 22 Grad erreicht. Nachts sinken die Werte auf 10 bis 7 Grad. Zum Wochenende kann sich das Wetter wieder etwas beruhigen und freundlicher werden.
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1: Die K144 Ortsdurchfahrt Leuteroth ist gesperrt. Dort wird gebaut noch bis zum 20. Dezember. Der Verkehr wird umgeleitet bis zum 18. Dezember auf der K19 Ortsdurchfahrt Heimborn. Noch bis Januar 2027 ist in Heistenbach die K30 gesperrt. Sie ist nur für Anlieger und Busse freigegeben. In Streithausen wird gebaut. Betroffen ist dort die K21. Die Bauarbeiten dauern noch bis April 2027. Alle Verkehrsinfos gibt für euch auf verkehr.radiowesterwald.de. Euch eine gute und sichere Fahrt durch die Region.

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1: Nach einem Raub in Bad Marienberg hat die Polizei den Tatverdacht gegen drei Jugendliche und eine erwachsene Frau weiter erhärtet. 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Welche Rolle jeder Einzelne bei der Tat gespielt haben soll, ist noch Gegenstand weiterer Ermittlungen. Hinweise auf weitere bislang unbekannte Täter liegen laut Polizei nicht vor. Nach den bisherigen Erkenntnissen handelt es sich um eine Einzeltat ohne Hinweise auf bandenmäßige Strukturen.
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1: Im Studio ist Michael Miem. Nutzer sollen künftig leichter erkennen können, wie sicher und zuverlässig eine Anwendung mit künstlicher Intelligenz ist. Dafür entwickeln die TÜV-Organisationen derzeit ein dreistufiges Zertifizierungsverfahren, das bereits mit ersten Partnern erprobt wird. Hersteller und Anbieter sollen damit unabhängig nachweisen können, dass ihre Systeme bestimmte Sicherheits- und Qualitätsanforderungen erfüllen. Grundlage ist unter anderem eine Risikobewertung durch den TÜV. Die ersten Zertifizierungen könnten schrittweise noch in diesem Jahr eingeführt werden. Nach der Landtagswahl in Sachsen-Anhalt sieht SPD-Generalsekretär Klüssendorf keinen Anlass für eine Diskussion über die Parteiführung.
2: Forderungen nach einem Rücktritt von Lars Klingbeil und Bärbel Baas seien für ihn derzeit kein Thema. Das starke Abschneiden der AfD bezeichnete Klüssendorf als Zäsur, während er das SPD-Ergebnis als Zeichen der Stabilität wertete. Zugleich forderte er von Bundesregierung und Bundestag, sich stärker mit Fragen wie Rente, Pflege und der Verteilung staatlicher Mittel zu beschäftigen. Die SPD müsse zudem eine positive politische Perspektive für Deutschland entwickeln.
1: Ein technischer Defekt hat nach ersten Erkenntnissen den Brand in einem Umspannwerk in Berlin-Tiergarten verursacht. Dabei kam es offenbar zu einem Kurzschluss und anschließend zu einer Explosion. Die genaue Ursache wird vom Landeskriminalamt noch untersucht. Die Feuerwehr löschte die Flammen im Gebäude sowie an einem Transporter. Der unterirdische Tunnel mit den Stromleitungen blieb nach Angaben der Feuerwehr unbeschädigt. Der Ausbruch des Vulkans Anak Krakatau beeinträchtigt den Flugverkehr in Indonesien weiterhin erheblich. Die beiden internationalen Flughäfen von Jakarta blieben wegen der Asche bis Montagabend geschlossen. Auch 6 weitere Flughäfen des Landes sind derzeit gesperrt. Nach Angaben des Verkehrsministeriums sind inzwischen mehr als 1.500 Flüge und rund 170.000 Passagiere von den Einschränkungen betroffen. Der Flughafen auf der Touristeninsel Bali bleibt dagegen geöffnet. Soweit die aktuellen Meldungen aus der Nachrichtenredaktion.
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3: Und liebes Radio Westerwald Land, gut in diesen Tag gestartet? Super. Wenn ihr wissen möchtet, wie ich in den Tag gestartet bin, ebenfalls gut. Das ist aber nicht das Wichtigste heute, sondern es gibt noch viel mehr, was bei uns in der Region passiert ist. Dafür haben wir die Regionalnachrichten, die gibt es hier bei uns in Kürze schon wieder. Bis dahin gibt es noch die beste Musik der 60er, 70er, 80er, 90er und natürlich auch der 2000er, der 2010er und bald stehen ja auch schon die 20er an. Den Würfelbecher bemüht und... Sieht gut aus, so klingt der nächste Song.

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1: In der Wetterredaktion ist Julia Kersten. Das Wetter in Deutschland zeigt sich heute ziemlich ungemütlich und unbeständig. Von Nordwesten bis in die Landesmitte hinein zieht sich eine dichte Wolkendecke, die ordentlich Regen im Gepäck hat. Hier klettert das Thermometer auch nur auf 19 bis 24 Grad. Im Osten und Südosten startet der Tag dagegen noch trocken und mit viel Sonne, sodass es dort noch einmal schwüle 25 bis 29 Grad warm wird. Im Laufe des Tages schlägt das Wetter aber auch hier um. Es drohen kräftige Schauer und Gewitter, bei denen es mit Sturmböen und Hagel ungemütlich werden kann. Während es im Süden abseits der Gewitter fast windstill bleibt, frischt er im Westen und an den Küsten spürbar auf mit zeitweise starken Böen. In der Nacht breiten sich die dichten Wolken und der Regen auf das komplette Land aus, sodass auch im Süden und Südosten Regen aufzieht. Bei Tiefstwerten zwischen 14 und 9 Grad kühlt es spürbar ab.
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1: Bis zum 18. September kommt es zu Verkehrseinschränkungen auf der K101 zwischen Ruppach-Goldhausen und Groß-Holbach. Die Strecke ist voll gesperrt. Es gibt eine Umleitung. Weiterhin Geduld heißt es auf der K82 am Bahnübergang in Staudt. Die Sperrung ist bis zum 18. September verlängert. Der Verkehr wird umgeleitet. Noch bis Ende September ist die Ortsdurchfahrt in Hiltscheid gesperrt. Eine Umleitungsstrecke ist eingerichtet. Noch bis zum 9. Oktober ist die Wendelinus- und Kirchwelder Straße im Limburger Stadtteil Lindenholzhausen wegen Sanierungsarbeiten gesperrt. Eine Umleitung gibt es auch in Hörgrenzhausen über die Umgehungsstraße, weil die L308, der untere Teil der Rheinstraße, weiterhin wegen Bauarbeiten nicht befahrbar ist. Alle Verkehrsinfos gibt's für euch auf verkehr.radiowesterwald.de. Euch eine gute und sichere Fahrt durch die Region.

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warm mit viel Sonne und einzelnen Schauern oder Gewittern. In Malberg werden tagsüber 27 bis 32 Grad erreicht, nachts sinken die Werte auf 18 bis 13 Grad. Dann wird es deutlich kühler und wechselhafter. Das ausführliche Westerwaldwetter hier bei uns in einer guten halben Stunde.

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1: Im WhatsApp-Warnkanal von Spotted für den Westerwald, Altenkirchen, Neuwied und den Rhein-Lahn-Kreis sowie Koblenz folgen inzwischen mehr als 49.000 Menschen. Innerhalb von 30 Tagen wurden rund 90.600 Accounts erreicht. Der Kanal bündelt Hinweise aus der Bevölkerung und offizielle Warnungen, wobei Informationen vor der Veröffentlichung möglichst über Polizei, Feuerwehrbehörden oder andere verlässliche Quellen geprüft werden. Bei größeren Lagen sollen zudem Spontanhelfer mit besonderen Fähigkeiten oder technischen Möglichkeiten gezielt vermittelt werden. Das Konzept versteht sich ausdrücklich als Ergänzung zu den bestehenden behördlichen Warnsystemen. Ziel ist es, wichtige Informationen schnell und möglichst zuverlässig über WhatsApp zu verbreiten.
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1: Betrunkener Autofahrer gefährdet Gegenverkehr. Premiere für Weller Seniorenkonferenz und Spot-It erreicht fast 50.000 Abonnenten. Im Studio ist Michael Miem. Ein Autofahrer hat auf der K116 in Richtung Hunsdorf den Gegenverkehr gefährdet. Ein entgegenkommender Opel Adam musste dem schlangenlinienfahrenden Opel Vectra ausweichen und prallte dabei gegen den Bordstein. Die Polizei stellte anschließend fest, dass der Fahrer des Vectra alkoholisiert war. Verletzt wurde bei dem Vorfall nach bisherigen Erkenntnissen niemand. Die Polizei Montabaur sucht nun den Fahrer des Opel Adam sowie weitere Zeugen. Sie werden gebeten, sich bei den Ermittlern zu melden. Im Bürgerhaus in Wirges hat die erste Weller Seniorenkonferenz stattgefunden. Das Forum beschäftigte sich mit der Frage, wie die Kommunen auf eine zunehmend alternde Gesellschaft reagieren können. Themen waren unter anderem Einsamkeit, altersgerechtes Wohnen, Mobilität, Pflege, Digitalisierung und ehrenamtliches Engagement. Dabei wurde betont, dass Seniorenpolitik nicht gegen die Interessen von Kindern und Jugendlichen gestaltet werden dürfe. Die Veranstalter wollen den Austausch und die Vernetzung in der regionalen Seniorenarbeit weiter ausbauen. Dem WhatsApp-Warnkanal von Spot-It für den Westerwald, Altenkirchen, Neuwied und den Rhein-Lahn-Kreis sowie Koblenz folgen inzwischen mehr als 49.000 Menschen. Innerhalb von 30 Tagen wurden rund 90.600 Accounts erreicht. Der Kanal bündelt Hinweise aus der Bevölkerung und offizielle Warnungen, wobei Informationen vor der Veröffentlichung möglichst über Polizei, Feuerwehr, Behörden oder andere verlässliche Quellen geprüft werden. Bei größeren Lagen sollen zudem Spontanhelfer mit besonderen Fähigkeiten oder technischen Möglichkeiten gezielt vermittelt werden. Das Konzept versteht sich ausdrücklich als Ergänzung zu den bestehenden behördlichen Warnsystemen. Ziel ist es, wichtige Informationen schnell und möglichst zuverlässig über WhatsApp zu verbreiten. Soweit die Regionalnachrichten. Ganz schnell und zuverlässig gibt's gleich auch das aktuelle Westerwaldwetter.
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3: Das ist die Infothek bei Radio Westerwald. 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Was machst denn du hier? Komm her und sag Hallo Stefanie.
4: Hallo Stefanie.
3: Super, Frau Kollegin, jetzt kannst du wieder gehen. Danke, tschüss, du bist nämlich noch gar nicht dran. Erst heute Nachmittag ab 16 Uhr hier auf Radio Westerwald. Die Wellerwelle, Kollegin Steffi mit dem Feier.
5: Hallo.

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1: In der ersten Wochenhälfte zeigt sich das Wetter bei uns im Westerwald zunächst heiter bis wechselnd bewölkt. In Malberg und Hümmerich steigen die Tageswerte am Montag auf 27 bis 32 Grad, nachts kühlt es auf 18 bis 13 Grad ab. In der zweiten Wochenhälfte bleibt es wechselhaft mit weiteren Schauern und deutlich kühleren Temperaturen. In Dauphenbach und Roth werden nur noch 17 bis 22 Grad erreicht. Nachts sinken die Werte auf 10 bis 7 Grad. Zum Wochenende kann sich das Wetter wieder etwas beruhigen und freundlicher werden.
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1: Die K144 Ortsdurchfahrt Leuteroth ist gesperrt. Dort wird gebaut noch bis zum 20. Dezember. Der Verkehr wird umgeleitet bis zum 18. Dezember auf der K19 Ortsdurchfahrt Heimborn. Noch bis Januar 2027 ist in Heistenbach die K30 gesperrt. Sie ist nur für Anlieger und Busse freigegeben. In Streithausen wird gebaut. Betroffen ist dort die K21. Die Bauarbeiten dauern noch bis April 2027. Alle Verkehrsinfos gibt für euch auf verkehr.radiowesterwald.de. Euch eine gute und sichere Fahrt durch die Region.

0: Es ist 12 Uhr.
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2: Mit Michael Miem. Bei den erneuten russischen Luftangriffen auf Kiew sind nach Angaben des ukrainischen Zivilschutzes 2 Menschen getötet und 10 weitere verletzt worden. In der Hauptstadt wurden in der Nacht mehrere Explosionen registriert. Betroffen waren unter anderem Wohngebäude, eine Schule, Lagerhallen und abgestellte Autos. Die Angriffe erfolgten, nachdem es während des Besuchs amerikanischer Unterhändler in der Ukraine vorübergehend ruhig geblieben war. Die deutschen Ergebnisse der PISA-Studie 2025 markieren einen neuen Tiefpunkt. In Lesen, Mathematik und Naturwissenschaften erreichten die 15-Jährigen jeweils die niedrigsten Werte seit Beginn der internationalen Vergleichsstudie vor 25 Jahren. Samuel Greif, der PISA-Studienleiter, auffällt.
3: Besonders besorgniserregend für Deutschland ist der wachsende Anteil an Jugendlichen, die keine ausreichenden Basiskompetenzen erreichen. Das betrifft etwa 1 von 4 in den Naturwissenschaften und 1 von 3 in Lesen und Mathematik. Und gut und gerne 20%, also 1 von 5 Jugendlichen, hat in keinem der 3 genannten Bereiche ausreichende Basiskompetenzen.
2: Es gibt Konsequenzen, auch weit über die Schule hinaus, von der OECD Francesco Avisati.
4: Das ist nicht nur ein Problem für die Schule, es ist ein Problem für die Gesellschaft. In einer Welt voller Fehlinformation und Desinformation ist sorgfältiges Lesen keine schulische Nebensache.
2: Gleichzeitig ist der Zusammenhang zwischen sozialer Herkunft und Bildungserfolg so stark wie noch nie. Damit stellt sich erneut die Frage, warum die Reformen seit dem ersten PISA-Schock im Jahr 2000 die Entwicklung nicht dauerhaft verbessern konnten. Die OECD untersucht bei PISA regelmäßig die Kompetenzen von 15-Jährigen in verschiedenen Ländern. Der Bundestag beginnt heute mit den Beratungen über den Bundeshaushalt für das kommende Jahr. Bundesfinanzminister Klingbeil legt dazu den Etatentwurf der Bundesregierung für 2027 vor.
5: Vorgesehen sind Ausgaben von insgesamt fast 560 Milliarden Euro und damit deutlich mehr als die gut 525 Milliarden Euro des laufenden Jahres. Den größten Anteil erhält das Arbeits- und Sozialministerium mit über 200 Milliarden Euro, wobei ein erheblicher Teil für die Rentenversicherung vorgesehen ist. Bis Freitag beraten die Abgeordneten über die Etats der einzelnen Ministerien. Am Mittwoch steht die traditionelle Generaldebatte mit der Auseinandersetzung zwischen Regierung und Opposition auf dem Programm.
2: Die endgültige Verabschiedung des Haushaltes ist dann für den November geplant. Soweit die Meldungen.
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6: Genau so sieht das aus und nicht anders. Für euch im Studio ist Michael Miem. Hallo.

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1: In der Wetterredaktion ist Julia Kersten. Das Wetter in Deutschland zeigt sich heute ziemlich ungemütlich und unbeständig. Von Nordwesten bis in die Landesmitte hinein zieht sich eine dichte Wolkendecke, die ordentlich Regen im Gepäck hat. Hier klettert das Thermometer auch nur auf 19 bis 24 Grad. Im Osten und Südosten startet der Tag dagegen noch trocken und mit viel Sonne, sodass es dort noch einmal schwüle 25 bis 29 Grad warm wird. Im Laufe des Tages schlägt das Wetter aber auch hier um. Es drohen kräftige Schauer und Gewitter, bei denen es mit Sturmböen und Hagel ungemütlich werden kann. Während es im Süden abseits der Gewitter fast windstill bleibt, frischt er im Westen und an den Küsten spürbar auf mit zeitweise starken Böen. In der Nacht breiten sich die dichten Wolken und der Regen auf das komplette Land aus, sodass auch im Süden und Südosten Regen aufzieht. Bei Tiefstwerten zwischen 14 und 9 Grad kühlt es spürbar ab.
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2: Bis zum 18. September kommt es zu Verkehrseinschränkungen auf der K101 zwischen Ruppach-Goldhausen und Groß-Holbach. Die Strecke ist voll gesperrt. Es gibt eine Umleitung. Weiterhin Geduld heißt es auf der K82 am Bahnübergang in Staudt. Die Sperrung ist bis zum 18. September verlängert. Der Verkehr wird umgeleitet. Noch bis Ende September ist die Ortsdurchfahrt in Hilscheid gesperrt. Eine Umleitungsstrecke ist eingerichtet. Noch bis zum 9. Oktober ist die Wendelinus- und Kirchfelder Straße im Limburger Stadtteil Lindenholzhausen wegen Sanierungsarbeiten gesperrt. Eine Umleitung gibt es auch in Hörgrenzhausen über die Umgehungsstraße, weil die L308, der untere Teil der Rheinstraße, weiterhin wegen Bauarbeiten nicht befahrbar ist. Alle Verkehrsinfos gibt's für euch auf verkehr.radiowesterwald.de. Euch eine gute und sichere Fahrt durch die Region.

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1: Kleine Kronkorken können gemeinsam viel bewirken. Wella helfen verbindet Recycling mit regionaler Unterstützung und sammelt Kronkorken für den guten Zweck. Der Erlös aus der Verwertung kommt der regionalen Arbeit des Vereins zugute. Gleichzeitig werden wertvolle Metalle dem Recycling zugeführt. Unterstützt wird die Aktion von Remondis und Dekoglas. Die Unternehmen stellen Sammelcontainer und Abgabemöglichkeiten bereit und schaffen damit wichtige Voraussetzungen für das regionale Sammelnetzwerk. Besonders Veranstalter sind eingeladen, sich zu beteiligen. Ob Kirmes, Dorffest, Vereinsfeier, Firmenfest oder Sportveranstaltungen, wo Getränke mit Kronkorken ausgeschenkt werden, können die Verschlüsse unkompliziert getrennt gesammelt werden. Wella helfen stellt dafür kostenlos eine Sammeltonne zur Verfügung. Interessierte können sich zur Abstimmung per E-Mail an info@wellahelfen.de wenden. Auch unabhängig von Veranstaltungen gibt es zahlreiche Abgabestellen. In der Verbandsgemeinde Montabaur nehmen das Sozialkaufhaus Wella helfen, Dekoglas und die Studentenmühle in Nomborn Kronkorken entgegen. In der Verbandsgemeinde Hachenburg beteiligen sich Getränke Hombach in Mischenbach und das Kloster Marienstadt. Weitere Sammelstellen gibt es im Bürgerhaus Wirges im Foyer beim Hausmeister sowie im Restaurant zur Idee in Nordhofen. In der Verbandsgemeinde Renneroth können Kronkorken bei der Wella Helfenzentrale in Oberrosbach und beim TSV Liebenscheid abgegeben werden. Hinzu kommen das Kulturwerk Wissen sowie Remondis im Landkreis Altenkirchen. Die Aktion zeigt, wie sich Ressourcenschutz und regionales Engagement verbinden lassen. Jeder gesammelte Kronkorken hilft dabei, verwertbare Materialien im Kreislauf zu halten und gleichzeitig soziale Projekte vor Ort zu unterstützen. Wella helfen freut sich über weitere Vereine, Unternehmen, Gastronomiebetriebe und Einrichtungen, die mitsammeln, eine Sammelstelle anbieten oder die Aktion bei Veranstaltungen unterstützen möchten. Weitere Informationen gibt es per E-Mail an info@wellahelfen.de.
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1: Ein Autofahrer hat Richtung Hunsdorf einen entgegenkommenden Wagen zum Ausweichen gezwungen. Die Polizei stellte bei dem Fahrer Alkohol fest und sucht nun Zeugen. Bei der ersten Weller Seniorenkonferenz ging es um die Zukunft der Seniorenpolitik im Westerwald. Dabei wurde auch die Bedeutung des Zusammenhalts zwischen den Generationen hervorgehoben. Und der WhatsApp-Kanal von Spotit verzeichnet inzwischen mehr als 49.000 Abonnenten. Neben geprüften Warnungen aus der Region soll künftig auch die gezielte Vernetzung von Spontanhelfern ausgebaut werden. Diese Themen gleich bei uns in den Regionalnachrichten zur vollen Stunde.
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1: Auf der A3 bei Montabaur ist eine Person nach einem schweren Verkehrsunfall tödlich verletzt worden. Mehrere Verkehrsteilnehmer hatten die Person zuvor auf der Autobahn in Richtung Frankfurt gemeldet. Trotz eingeleiteter Verkehrssicherungsmaßnahmen wurde die Person von mehreren Fahrzeugen erfasst. Die genauen Umstände des Geschehens sind bislang unklar. Ein Gutachter soll den Unfallhergang rekonstruieren. Die weiteren Ermittlungen laufen.
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1: Betrunkener Autofahrer gefährdet Gegenverkehr. Premiere für Weller Seniorenkonferenz und Spot-It erreicht fast 50.000 Abonnenten. Im Studio ist Michael Miem. Ein Autofahrer hat auf der K116 in Richtung Hunsdorf den Gegenverkehr gefährdet. Ein entgegenkommender Opel Adam musste dem schlangenlinienfahrenden Opel Vectra ausweichen und prallte dabei gegen den Bordstein. Die Polizei stellte anschließend fest, dass der Fahrer des Vectra alkoholisiert war. Verletzt wurde bei dem Vorfall nach bisherigen Erkenntnissen niemand. Die Polizei Montabaur sucht nun den Fahrer des Opel Adam sowie weitere Zeugen. Sie werden gebeten, sich bei den Ermittlern zu melden. Im Bürgerhaus in Wirges hat die erste Weller Seniorenkonferenz stattgefunden. Das Forum beschäftigte sich mit der Frage, wie die Kommunen auf eine zunehmend alternde Gesellschaft reagieren können. Themen waren unter anderem Einsamkeit, altersgerechtes Wohnen, Mobilität, Pflege, Digitalisierung und ehrenamtliches Engagement. Dabei wurde betont, dass Seniorenpolitik nicht gegen die Interessen von Kindern und Jugendlichen gestaltet werden dürfe. Die Veranstalter wollen den Austausch und die Vernetzung in der regionalen Seniorenarbeit weiter ausbauen. Dem WhatsApp-Warnkanal von Spot-It für den Westerwald, Altenkirchen, Neuwied und den Rhein-Lahn-Kreis sowie Koblenz folgen inzwischen mehr als 49.000 Menschen. Innerhalb von 30 Tagen wurden rund 90.600 Accounts erreicht. Der Kanal bündelt Hinweise aus der Bevölkerung und offizielle Warnungen, wobei Informationen vor der Veröffentlichung möglichst über Polizei, Feuerwehr, Behörden oder andere verlässliche Quellen geprüft werden. Bei größeren Lagen sollen zudem Spontanhelfer mit besonderen Fähigkeiten oder technischen Möglichkeiten gezielt vermittelt werden. Das Konzept versteht sich ausdrücklich als Ergänzung zu den bestehenden behördlichen Warnsystemen. Ziel ist es, wichtige Informationen schnell und möglichst zuverlässig über WhatsApp zu verbreiten. Soweit die Regionalnachrichten. Ganz schnell und zuverlässig gibt's gleich auch das aktuelle Westerwaldwetter.
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3: 1 bis 4, der Nachmittag im Radioland mit Michael Miem. Hallo. Ich weise gerne nochmal darauf hin, das habe ich heute Vormittag schon gemacht. Ihr habt immer die Möglichkeit, vielfältig mit uns in Kontakt zu treten. Über facebook.com/radiowesterwald oder über redaktion@radiowesterwald.de. Schickt uns eure Terminvorschläge, Veranstaltungstipps oder ganz einfach die Pressemeldungen. Und dann schauen wir vielleicht, wenn wir eingeladen werden, auch zur ein oder anderen Veranstaltung selber mal vorbei. Bis dahin freuen wir uns natürlich darauf, wenn ihr uns auch weiterempfehlt bei euren Freunden, eurer Familie oder im Bekanntenkreis. Denn Radio Westerwald ist meine Heimat, mein Sender, Radio von Wellern

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1: In der ersten Wochenhälfte zeigt sich das Wetter bei uns im Westerwald zunächst heiter bis wechselnd bewölkt. In Malberg und Hümmerich steigen die Tageswerte am Montag auf 27 bis 32 Grad, nachts kühlt es auf 18 bis 13 Grad ab. In der zweiten Wochenhälfte bleibt es wechselhaft mit weiteren Schauern und deutlich kühleren Temperaturen. In Dauphenbach und Roth werden nur noch 17 bis 22 Grad erreicht. Nachts sinken die Werte auf 10 bis 7 Grad. Zum Wochenende kann sich das Wetter wieder etwas beruhigen und freundlicher werden.
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1: Die K144 Ortsdurchfahrt Leuteroth ist gesperrt. Dort wird gebaut noch bis zum 20. Dezember. Der Verkehr wird umgeleitet bis zum 18. Dezember auf der K19 Ortsdurchfahrt Heimborn. Noch bis Januar 2027 ist in Heistenbach die K30 gesperrt. Sie ist nur für Anlieger und Busse freigegeben. In Streithausen wird gebaut. Betroffen ist dort die K21. Die Bauarbeiten dauern noch bis April 2027. Alle Verkehrsinfos gibt für euch auf verkehr.radio-westerwald.de. Euch eine gute und sichere Fahrt durch die Region.

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1: Mit Michael Miem. Bei den erneuten russischen Luftangriffen auf Kiew sind nach Angaben des ukrainischen Zivilschutzes 2 Menschen getötet und 10 weitere verletzt worden. In der Hauptstadt wurden in der Nacht mehrere Explosionen registriert. Betroffen waren unter anderem Wohngebäude, eine Schule, Lagerhallen und abgestellte Autos. Die Angriffe erfolgten, nachdem es während des Besuchs amerikanischer Unterhändler in der Ukraine vorübergehend ruhig geblieben war. Die deutschen Ergebnisse der PISA-Studie 2025 markieren einen neuen Tiefpunkt. In Lesen, Mathematik und Naturwissenschaften erreichten die 15-Jährigen jeweils die niedrigsten Werte seit Beginn der internationalen Vergleichsstudie vor 25 Jahren. Samuel Greif, der PISA-Studienleiter, auffällt.
2: Besonders besorgniserregend für Deutschland ist der wachsende Anteil an Jugendlichen, die keine ausreichenden Basiskompetenzen erreichen. Das betrifft etwa 1 von 4 in den Naturwissenschaften und 1 von 3 in Lesen und Mathematik. Und gut und gerne 20%, also 1 von 5 Jugendlichen, hat in keinem der 3 genannten Bereiche ausreichende Basiskompetenzen.
1: Es gibt Konsequenzen, auch weit über die Schule hinaus, von der OECD Francesco Avisati.
3: Das ist nicht nur ein Problem für die Schule, es ist ein Problem für die Gesellschaft. In einer Welt voller Fehlinformation und Desinformation ist sorgfältiges Lesen keine schulische Nebensache.
1: Gleichzeitig ist der Zusammenhang zwischen sozialer Herkunft und Bildungserfolg so stark wie noch nie. Damit stellt sich erneut die Frage, warum die Reformen seit dem ersten PISA-Schock im Jahr 2000 die Entwicklung nicht dauerhaft verbessern konnten. Die OECD untersucht bei PISA regelmäßig die Kompetenzen von 15-Jährigen in verschiedenen Ländern. Der Bundestag beginnt heute mit den Beratungen über den Bundeshaushalt für das kommende Jahr. Bundesfinanzminister Klingbeil legt dazu den Etatentwurf der Bundesregierung für 2027 vor.
4: Vorgesehen sind Ausgaben von insgesamt fast 560 Milliarden Euro und damit deutlich mehr als die gut 525 Milliarden Euro des laufenden Jahres. Den größten Anteil erhält das Arbeits- und Sozialministerium mit über 200 Milliarden Euro, wobei ein erheblicher Teil für die Rentenversicherung vorgesehen ist. Bis Freitag beraten die Abgeordneten über die Etats der einzelnen Ministerien. Am Mittwoch steht die traditionelle Generaldebatte mit der Auseinandersetzung zwischen Regierung und Opposition auf dem Programm.
1: Die endgültige Verabschiedung des Haushaltes ist dann für den November geplant. Soweit die Meldungen.
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6: Entspannt geht's weiter hier bei uns. 1 bis 4. Der Nachmittag im Radioland. Ich bin Michael. Und die nächsten Nachrichten, die stehen gleich schon wieder an, hier bei uns immer zur vollen Stunde. Wer sich nicht gedulden kann bis zur nächsten Ausgabe der Weltnachrichten oder Regionalnachrichten, dem sei ein Blick auf radiowesterwald.de empfohlen, denn dort gibt es auch nochmal alle Meldungen aus dem Westerwaldkreis zum Nachlesen, ebenso wie ein Blick auf das Regionalwetter und natürlich die Verkehrslage im Westerwald.

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1: In der Wetterredaktion ist Julia Kersten. Das Wetter in Deutschland zeigt sich heute ziemlich ungemütlich und unbeständig. Von Nordwesten bis in die Landesmitte hinein zieht sich eine dichte Wolkendecke, die ordentlich Regen im Gepäck hat. Hier klettert das Thermometer auch nur auf 19 bis 24 Grad. Im Osten und Südosten startet der Tag dagegen noch trocken und mit viel Sonne, sodass es dort noch einmal schwüle 25 bis 29 Grad warm wird. Im Laufe des Tages schlägt das Wetter aber auch hier um. Es drohen kräftige Schauer und Gewitter, bei denen es mit Sturmböen und Hagel ungemütlich werden kann. Während es im Süden abseits der Gewitter fast windstill bleibt, frischt er im Westen und an den Küsten spürbar auf mit zeitweise starken Böen. In der Nacht breiten sich die dichten Wolken und der Regen auf das komplette Land aus, sodass auch im Süden und Südosten Regen aufzieht. Bei Tiefstwerten zwischen 14 und 9 Grad kühlt es spürbar ab.
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1: Voraussichtlich bis zum 18. September ist die K101 zwischen Ruppach-Goldhausen und Groß-Holbach gesperrt. Es wird an der Autobahnbrücke gearbeitet. Eine Umleitung ist ausgeschildert. Vom 14. bis voraussichtlich zum 28. September ist die K19 zwischen Astad und Lützelau wegen Baumfällarbeiten komplett gesperrt. Es gibt eine Umleitungsstrecke. Noch bis zum 18. September und vom 19. bis zum 30. Oktober ist die K10 in Hattad gesperrt. Dort wird gebaut. Es gibt eine Umleitungsstrecke. Zu Verkehrsbeeinträchtigungen kommt es. Auf der A48 an der Anschlussstelle Hörgrenzhausen, dort finden Bauarbeiten zu einer Brückensanierung statt. Mit mehrjährigen Verkehrsbehinderungen muss gerechnet werden. Auf der A3 an den Anschlussstellen Dierdorf und Ransbach-Baumbach, Höhe Oberheit, dort wird gebaut. Alle Verkehrsinfos gibt's für euch auf verkehr.radiowesterwald.de. Euch eine gute und sichere Fahrt durch die Region.

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1: Ein Autofahrer hat Richtung Hunsdorf einen entgegenkommenden Wagen zum Ausweichen gezwungen. Die Polizei stellte bei dem Fahrer Alkohol fest und sucht nun Zeugen. Bei der ersten Weller Seniorenkonferenz ging es um die Zukunft der Seniorenpolitik im Westerwald. Dabei wurde auch die Bedeutung des Zusammenhalts zwischen den Generationen hervorgehoben. Und der WhatsApp-Kanal von Spotit verzeichnet inzwischen mehr als 49.000 Abonnenten. Neben geprüften Warnungen aus der Region soll künftig auch die gezielte Vernetzung von Spontanhelfern ausgebaut werden. Diese Themen gleich bei uns in den Regionalnachrichten zur vollen Stunde.
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1: Landwirte können noch bis zum 18. September Förderanträge für Agrar-, Umwelt- und Klimamaßnahmen stellen. Gefördert werden unter anderem der Vertragsnaturschutz auf Grünland und der ökologische Landbau. Die neue Förderperiode läuft von 2027 bis 2029. Erstmals erfolgt die Antragstellung vollständig elektronisch über das Portal LEA des Landes Rheinland-Pfalz. Weitere Auskünfte gibt es auch bei der Kreisverwaltung des Westerwaldkreises und den zuständigen Fachberatern.
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1: Betrunkener Autofahrer gefährdet Gegenverkehr. Premiere für Weller Seniorenkonferenz und Spot-It erreicht fast 50.000 Abonnenten. Im Studio ist Michael Miem. Ein Autofahrer hat auf der K116 in Richtung Hunsdorf den Gegenverkehr gefährdet. Ein entgegenkommender Opel Adam musste dem schlangenlinienfahrenden Opel Vectra ausweichen und prallte dabei gegen den Bordstein. Die Polizei stellte anschließend fest, dass der Fahrer des Vectra alkoholisiert war. Verletzt wurde bei dem Vorfall nach bisherigen Erkenntnissen niemand. Die Polizei Montabaur sucht nun den Fahrer des Opel Adam sowie weitere Zeugen. Sie werden gebeten, sich bei den Ermittlern zu melden. Im Bürgerhaus in Wirges hat die erste Weller Seniorenkonferenz stattgefunden. Das Forum beschäftigte sich mit der Frage, wie die Kommunen auf eine zunehmend alternde Gesellschaft reagieren können. Themen waren unter anderem Einsamkeit, altersgerechtes Wohnen, Mobilität, Pflege, Digitalisierung und ehrenamtliches Engagement. Dabei wurde betont, dass Seniorenpolitik nicht gegen die Interessen von Kindern und Jugendlichen gestaltet werden dürfe. Die Veranstalter wollen den Austausch und die Vernetzung in der regionalen Seniorenarbeit weiter ausbauen. Dem WhatsApp-Warnkanal von Spot-It für den Westerwald, Altenkirchen, Neuwied und den Rhein-Lahn-Kreis sowie Koblenz folgen inzwischen mehr als 49.000 Menschen. Innerhalb von 30 Tagen wurden rund 90.600 Accounts erreicht. Der Kanal bündelt Hinweise aus der Bevölkerung und offizielle Warnungen, wobei Informationen vor der Veröffentlichung möglichst über Polizei, Feuerwehr, Behörden oder andere verlässliche Quellen geprüft werden. Bei größeren Lagen sollen zudem Spontanhelfer mit besonderen Fähigkeiten oder technischen Möglichkeiten gezielt vermittelt werden. Das Konzept versteht sich ausdrücklich als Ergänzung zu den bestehenden behördlichen Warnsystemen. Ziel ist es, wichtige Informationen schnell und möglichst zuverlässig über WhatsApp zu verbreiten. Soweit die Regionalnachrichten. Ganz schnell und zuverlässig gibt's gleich auch das aktuelle Westerwaldwetter.
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3: Hey, gut gemacht. Den Vormittag und den Mittag, den haben wir schon hinter uns gebracht. Ab jetzt geht es straight Richtung Feierabend. Ab 16 Uhr steht dann Steffi für euch hier hinter dem Mikrofon und bringt euch in den Abend. Jetzt starten wir aber erstmal in die nächste Stunde hier am Nachmittag bei Radio Westerwald. Am Mikrofon für euch, Michael. Hallo.

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1: In der ersten Wochenhälfte zeigt sich das Wetter bei uns im Westerwald zunächst heiter bis wechselnd bewölkt. In Malberg und Hümmerich steigen die Tageswerte am Montag auf 27 bis 32 Grad, nachts kühlt es auf 18 bis 13 Grad ab. In der zweiten Wochenhälfte bleibt es wechselhaft mit weiteren Schauern und deutlich kühleren Temperaturen. In Dauphenbach und Roth werden nur noch 17 bis 22 Grad erreicht. Nachts sinken die Werte auf 10 bis 7 Grad. Zum Wochenende kann sich das Wetter wieder etwas beruhigen und freundlicher werden.
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1: Die K144 Ortsdurchfahrt Leuteroth ist gesperrt. Dort wird gebaut noch bis zum 20. Dezember. Der Verkehr wird umgeleitet bis zum 18. Dezember auf der K19 Ortsdurchfahrt Heimborn. Noch bis Januar 2027 ist in Heistenbach die K30 gesperrt. Sie ist nur für Anlieger und Busse freigegeben. In Streithausen wird gebaut. Betroffen ist dort die K21. Die Bauarbeiten dauern noch bis April 2027. Alle Verkehrsinfos gibt für euch auf verkehr.radiowesterwald.de. Euch eine gute und sichere Fahrt durch die Region.
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1: Mit Michael Mien. Erneuerbare Energien haben ihren Anteil an der deutschen Stromerzeugung im ersten Halbjahr weiter erhöht. Windkraft, Solarenergie und Biogas kamen zusammen auf fast 60% der ins Netz eingespeisten Strommenge. Insgesamt wurden damit über 136 Milliarden Kilowattstunden aus erneuerbaren Quellen eingespeist, 6,5% mehr als im Vorjahreszeitraum. Gleichzeitig legten aber auch die fossilen Energieträger leicht zu. Die deutschen Ergebnisse der PISA-Studie 2025 markieren einen neuen Tiefpunkt. In Lesen, Mathematik und Naturwissenschaften erreichten die 15-Jährigen jeweils die niedrigsten Werte seit Beginn der internationalen Vergleichsstudie vor 25 Jahren. Samuel Greif, der PISA-Studienleiter, auffällt.
2: Besonders besorgniserregend für Deutschland ist der wachsende Anteil an Jugendlichen, die keine ausreichenden Basiskompetenzen erreichen. Das betrifft etwa einen von vier in den Naturwissenschaften und einen von dreien in Lesen und Mathematik. Und gut und gerne 20%, also einer von fünf Jugendlichen, hat in keinem der drei genannten Bereiche ausreichende Basiskompetenzen.
1: Es gibt Konsequenzen, auch weit über die Schule hinaus, von der OECD Francesco Avisati.
3: Das ist nicht nur ein Problem für die Schule, es ist ein Problem für die Gesellschaft. In einer Welt voller Fehlinformation und Desinformation ist sorgfältiges Lesen keine schulische Nebensache.
1: Gleichzeitig ist der Zusammenhang zwischen sozialer Herkunft und Bildungserfolg so stark wie noch nie. Damit stellt sich erneut die Frage, warum die Reformen seit dem ersten PISA-Schock im Jahr 2000 die Entwicklung nicht dauerhaft verbessern konnten. Die OECD untersucht bei PISA regelmäßig die Kompetenzen von 15-Jährigen in verschiedenen Ländern. Der Bundestag beginnt heute mit den Beratungen über den Bundeshaushalt für das kommende Jahr. Bundesfinanzminister Klingbeil legt dazu den Etatentwurf der Bundesregierung für 2027 vor.
4: Vorgesehen sind Ausgaben von insgesamt fast 560 Milliarden Euro und damit deutlich mehr als die gut 525 Milliarden Euro des laufenden Jahres. Den größten Anteil erhält das Arbeits- und Sozialministerium mit über 200 Milliarden Euro, wobei ein erheblicher Teil für die Rentenversicherung vorgesehen ist. Bis Freitag beraten die Abgeordneten über die Etats der einzelnen Ministerien. Am Mittwoch steht die traditionelle Generaldebatte mit der Auseinandersetzung zwischen Regierung und Opposition auf dem Programm.
1: Die endgültige Verabschiedung des Haushaltes ist dann für den November geplant.
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5: Brauche ich einen Regenschirm? Scheint die Sonne? Wer gerade kein Fenster zum Rausschauen in der Nähe hat, wie das Wetter wird, wir verraten es. Gleich nach dem nächsten Titel. Am Mikrofon ist Stefanie Miem.

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1: In der Wetterredaktion ist Julia Kersten. Das Wetter in Deutschland zeigt sich heute ziemlich ungemütlich und unbeständig. Von Nordwesten bis in die Landesmitte hinein zieht sich eine dichte Wolkendecke, die ordentlich Regen im Gepäck hat. Hier klettert das Thermometer auch nur auf 19 bis 24 Grad. Im Osten und Südosten startet der Tag dagegen noch trocken und mit viel Sonne, sodass es dort noch einmal schwüle 25 bis 29 Grad warm wird. Im Laufe des Tages schlägt das Wetter aber auch hier um. Es drohen kräftige Schauer und Gewitter, bei denen es mit Sturmböen und Hagel ungemütlich werden kann. Während es im Süden abseits der Gewitter fast windstill bleibt, frischt er im Westen und an den Küsten spürbar auf mit zeitweise starken Böen. In der Nacht breiten sich die dichten Wolken und der Regen auf das komplette Land aus, sodass auch im Süden und Südosten Regen aufzieht. Bei Tiefstwerten zwischen 14 und 9 Grad kühlt es spürbar ab.
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1: Voraussichtlich bis zum 18. September ist die K101 zwischen Ruppach-Goldhausen und Groß-Holbach gesperrt. Es wird an der Autobahnbrücke gearbeitet. Eine Umleitung ist ausgeschildert. Vom 14. bis voraussichtlich zum 28. September ist die K19 zwischen Astad und Lützelau wegen Baumfällarbeiten komplett gesperrt. Es gibt eine Umleitungsstrecke. Noch bis zum 18. September und vom 19. bis zum 30. Oktober ist die K10 in Hattad gesperrt. Dort wird gebaut. Es gibt eine Umleitungsstrecke. Zu Verkehrsbeeinträchtigungen kommt es. Auf der A48 an der Anschlussstelle Hörtranshausen, dort finden Bauarbeiten zu einer Brückensanierung statt. Mit mehrjährigen Verkehrsbehinderungen muss gerechnet werden. Auf der A3 an den Anschlussstellen Dierdorf und Ransbach-Baumbach, Höhe Oberheit, dort wird gebaut. Alle Verkehrsinfos gibt's für euch auf verkehr.radiowesterwald.de. Euch eine gute und sichere Fahrt durch die Region.

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0: Im Westerwald startet die Woche noch einmal sommerlich warm mit viel Sonne und einzelnen Schauern oder Gewittern. In Malberg werden tagsüber 27 bis 32 Grad erreicht, nachts sinken die Werte auf 18 bis 13 Grad. Dann wird es deutlich kühler und wechselhafter. Das ausführliche Westerwaldwetter hier bei uns in einer guten halben Stunde.
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2: Ein Autofahrer hat Richtung Hunsdorf einen entgegenkommenden Wagen zum Ausweichen gezwungen. Die Polizei stellte bei dem Fahrer Alkohol fest und sucht nun Zeugen. Bei der ersten Weller Seniorenkonferenz ging es um die Zukunft der Seniorenpolitik im Westerwald. Dabei wurde auch die Bedeutung des Zusammenhalts zwischen den Generationen hervorgehoben. Und der WhatsApp-Kanal von Spotit verzeichnet inzwischen mehr als 49.000 Abonnenten. Neben geprüften Warnungen aus der Region soll künftig auch die gezielte Vernetzung von Spontanhelfern ausgebaut werden. Diese Themen gleich bei uns in den Regionalnachrichten zur vollen Stunde.
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1: Betrunkener Autofahrer gefährdet Gegenverkehr. Premiere für Weller Seniorenkonferenz und Spot-It erreicht fast 50.000 Abonnenten. Im Studio ist Michael Miem. Ein Autofahrer hat auf der K116 in Richtung Hunsdorf den Gegenverkehr gefährdet. Ein entgegenkommender Opel Adam musste dem schlangenlinienfahrenden Opel Vectra ausweichen und prallte dabei gegen den Bordstein. Die Polizei stellte anschließend fest, dass der Fahrer des Vectra alkoholisiert war. Verletzt wurde bei dem Vorfall nach bisherigen Erkenntnissen niemand. Die Polizei Montabaur sucht nun den Fahrer des Opel Adam sowie weitere Zeugen. Sie werden gebeten, sich bei den Ermittlern zu melden. Im Bürgerhaus in Wirges hat die erste Weller Seniorenkonferenz stattgefunden. Das Forum beschäftigte sich mit der Frage, wie die Kommunen auf eine zunehmend alternde Gesellschaft reagieren können. Themen waren unter anderem Einsamkeit, altersgerechtes Wohnen, Mobilität, Pflege, Digitalisierung und ehrenamtliches Engagement. Dabei wurde betont, dass Seniorenpolitik nicht gegen die Interessen von Kindern und Jugendlichen gestaltet werden dürfe. Die Veranstalter wollen den Austausch und die Vernetzung in der regionalen Seniorenarbeit weiter ausbauen. Dem WhatsApp-Warnkanal von Spot-It für den Westerwald, Altenkirchen, Neuwied und den Rhein-Lahn-Kreis sowie Koblenz folgen inzwischen mehr als 49.000 Menschen. Innerhalb von 30 Tagen wurden rund 90.600 Accounts erreicht. Der Kanal bündelt Hinweise aus der Bevölkerung und offizielle Warnungen, wobei Informationen vor der Veröffentlichung möglichst über Polizei, Feuerwehr, Behörden oder andere verlässliche Quellen geprüft werden. Bei größeren Lagen sollen zudem Spontanhelfer mit besonderen Fähigkeiten oder technischen Möglichkeiten gezielt vermittelt werden. Das Konzept versteht sich ausdrücklich als Ergänzung zu den bestehenden behördlichen Warnsystemen. Ziel ist es, wichtige Informationen schnell und möglichst zuverlässig über WhatsApp zu verbreiten. Soweit die Regionalnachrichten. Ganz schnell und zuverlässig gibt's gleich auch das aktuelle Westerwaldwetter.
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2: 10 packen minus 9 packen? Richtig, einpacken. Hier ist der Feierabend bei Radio Westerwald.

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3: In der ersten Wochenhälfte zeigt sich das Wetter bei uns im Westerwald zunächst heiter bis wechselnd bewölkt. In Malberg und Hümmerich steigen die Tageswerte am Montag auf 27 bis 32 Grad, nachts kühlt es auf 18 bis 13 Grad ab. In der zweiten Wochenhälfte bleibt es wechselhaft mit weiteren Schauern und deutlich kühleren Temperaturen. In Dauphenbach und Roth werden nur noch 17 bis 22 Grad erreicht. Nachts sinken die Werte auf 10 bis 7 Grad. Zum Wochenende kann sich das Wetter wieder etwas beruhigen und freundlicher werden.
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1: Die K144 Ortsdurchfahrt Leuteroth ist gesperrt. Dort wird gebaut noch bis zum 20. Dezember. Der Verkehr wird umgeleitet bis zum 18. Dezember auf der K19 Ortsdurchfahrt Heimborn. Noch bis Januar 2027 ist in Heistenbach die K30 gesperrt. Sie ist nur für Anlieger und Busse freigegeben. In Streithausen wird gebaut. Betroffen ist dort die K21. Die Bauarbeiten dauern noch bis April 2027. Alle Verkehrsinfos gibt für euch auf verkehr.radiowesterwald.de. Euch eine gute und sichere Fahrt durch die Region.

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0: Es ist 18 Uhr.
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2: Mit Michael Mien. Erneuerbare Energien haben ihren Anteil an der deutschen Stromerzeugung im ersten Halbjahr weiter erhöht. Windkraft, Solarenergie und Biogas kamen zusammen auf fast 60% der ins Netz eingespeisten Strommenge. Insgesamt wurden damit über 136 Milliarden Kilowattstunden aus erneuerbaren Quellen eingespeist, 6,5% mehr als im Vorjahreszeitraum. Gleichzeitig legten aber auch die fossilen Energieträger leicht zu. Die deutschen Ergebnisse der PISA-Studie 2025 markieren einen neuen Tiefpunkt. In Lesen, Mathematik und Naturwissenschaften erreichten die 15-Jährigen jeweils die niedrigsten Werte seit Beginn der internationalen Vergleichsstudie vor 25 Jahren. Samuel Greif, der PISA-Studienleiter auf Welt.
3: Besonders besorgniserregend für Deutschland ist der wachsende Anteil an Jugendlichen, die keine ausreichenden Basiskompetenzen erreichen. Das betrifft etwa einen von vier in den Naturwissenschaften und einen von dreien in Lesen und Mathematik. Und gut und gerne 20%, also einer von fünf Jugendlichen, hat in keinem der drei genannten Bereiche ausreichende Basiskompetenzen.
2: Es gibt Konsequenzen, auch weit über die Schule hinaus, von der OECD Francesco Avisati.
4: Das ist nicht nur ein Problem für die Schule, es ist ein Problem für die Gesellschaft. In einer Welt voller Fehlinformation und Desinformation ist sorgfältiges Lesen keine schulische Nebensache.
2: Gleichzeitig ist der Zusammenhang zwischen sozialer Herkunft und Bildungserfolg so stark wie noch nie. Damit stellt sich erneut die Frage, warum die Reformen seit dem ersten PISA-Schock im Jahr 2000 die Entwicklung nicht dauerhaft verbessern konnten. Die OECD untersucht bei PISA regelmäßig die Kompetenzen von 15-Jährigen in verschiedenen Ländern. Der Bundestag beginnt heute mit den Beratungen über den Bundeshaushalt für das kommende Jahr. Bundesfinanzminister Klingbeil legt dazu den Etatentwurf der Bundesregierung für 2027 vor.
5: Vorgesehen sind Ausgaben von insgesamt fast 560 Milliarden Euro und damit deutlich mehr als die gut 525 Milliarden Euro des laufenden Jahres. Den größten Anteil erhält das Arbeits- und Sozialministerium mit über 200 Milliarden Euro, wobei ein erheblicher Teil für die Rentenversicherung vorgesehen ist. Bis Freitag beraten die Abgeordneten über die Etats der einzelnen Ministerien. Am Mittwoch steht die traditionelle Generaldebatte mit der Auseinandersetzung zwischen Regierung und Opposition auf dem Programm.
2: Die endgültige Verabschiedung des Haushaltes ist dann für den November geplant.
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6: Ich begleite euch jetzt noch weiter in den Abend. Am Mikrofon ist Steffi mit dem Feierabend. Hallo!

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1: In der Wetterredaktion ist Julia Kersten. Das Wetter in Deutschland zeigt sich heute ziemlich ungemütlich und unbeständig. Von Nordwesten bis in die Landesmitte hinein zieht sich eine dichte Wolkendecke, die ordentlich Regen im Gepäck hat. Hier klettert das Thermometer auch nur auf 19 bis 24 Grad. Im Osten und Südosten startet der Tag dagegen noch trocken und mit viel Sonne, sodass es dort noch einmal schwüle 25 bis 29 Grad warm wird. Im Laufe des Tages schlägt das Wetter aber auch hier um. Es drohen kräftige Schauer und Gewitter, bei denen es mit Sturmböen und Hagel ungemütlich werden kann. Während es im Süden abseits der Gewitter fast windstill bleibt, frischt er im Westen und an den Küsten spürbar auf mit zeitweise starken Böen. In der Nacht breiten sich die dichten Wolken und der Regen auf das komplette Land aus, sodass auch im Süden und Südosten Regen aufzieht. Bei Tiefstwerten zwischen 14 und 9 Grad kühlt es spürbar ab.
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1: Voraussichtlich bis zum 18. September ist die K101 zwischen Ruppach-Goldhausen und Groß-Holbach gesperrt. Es wird an der Autobahnbrücke gearbeitet. Eine Umleitung ist ausgeschildert. Vom 14. bis voraussichtlich zum 28. September ist die K19 zwischen Astert und Lützelau wegen Baumfällarbeiten komplett gesperrt. Es gibt eine Umleitungsstrecke. Noch bis zum 18. September und vom 19. bis zum 30. Oktober ist die K10 in Hattert gesperrt. Dort wird gebaut. Es gibt eine Umleitungsstrecke. Zu Verkehrsbeeinträchtigungen kommt es. Auf der A48 an der Anschlussstelle Hörtrenzhausen, dort finden Bauarbeiten zu einer Brückensanierung statt. Mit mehrjährigen Verkehrsbehinderungen muss gerechnet werden. Auf der A3 an den Anschlussstellen Dierdorf und Ransbach-Baumbach, Höhe Oberheit, dort wird gebaut. Alle Verkehrsinfos gibt's für euch auf verkehr.radiowesterwald.de. Euch eine gute und sichere Fahrt durch die Region.
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1: Ein 38-Jähriger muss sich in Kirchen wegen des Vorwurfs des Totschlags verantworten. Er soll seinen Mitbewohner in der gemeinsamen Küche mit mehreren Bratpfannen geschlagen und mit einem Messer auf ihn eingestochen haben. Der Mann starb noch vor dem Eintreffen des Rettungsdienstes. Zwischen den beiden Bewohnern soll es zuvor weder eine Freundschaft noch ein von Streit geprägtes Verhältnis gegeben haben. Unklar ist bislang, ob beim Angeklagten eine psychiatrische Erkrankung vorliegt. Das Gericht muss nun die genauen Umstände der Tat klären.
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0: der K116 in Richtung Hunsdorf den Gegenverkehr gefährdet. Ein entgegenkommender Opel Adam musste dem schlangenlinienfahrenden Opel Vectra ausweichen und prallte dabei gegen den Bordstein. Die Polizei stellte anschließend fest, dass der Fahrer des Vectra alkoholisiert war. Verletzt wurde bei dem Vorfall nach bisherigen Erkenntnissen niemand. Die Polizei Montabaur sucht nun den Fahrer des Opel Adam sowie weitere Zeugen. Sie werden gebeten, sich bei den Ermittlern zu melden. Im Bürgerhaus in Wirges hat die erste Weller Seniorenkonferenz stattgefunden. Das Forum beschäftigte sich mit der Frage, wie die Kommunen auf eine zunehmend alternde Gesellschaft reagieren können. Themen waren unter anderem Einsamkeit, altersgerechtes Wohnen, Mobilität, Pflege, Digitalisierung und ehrenamtliches Engagement. Dabei wurde betont, dass Seniorenpolitik nicht gegen die Interessen von Kindern und Jugendlichen gestaltet werden dürfe. Die Veranstalter wollen den Austausch und die Vernetzung in der regionalen Seniorenarbeit weiter ausbauen. Dem WhatsApp-Warnkanal von Spotted für den Westerwald, Altenkirchen, Neuwied und den Rhein-Lahn-Kreis sowie Koblenz folgen inzwischen mehr als 49.000 Menschen. Innerhalb von 30 Tagen wurden rund 90.600 Accounts erreicht. Der Kanal bündelt Hinweise aus der Bevölkerung und offizielle Warnungen, wobei Informationen vor der Veröffentlichung möglichst über Polizei, Feuerwehr, Behörden oder andere verlässliche Quellen geprüft werden. Bei größeren Lagen sollen zudem Spontanhelfer mit besonderen Fähigkeiten oder technischen Möglichkeiten gezielt vermittelt werden. Das Konzept versteht sich ausdrücklich als Ergänzung zu den bestehenden behördlichen Warnsystemen. Ziel ist es, wichtige Informationen schnell und möglichst zuverlässig über WhatsApp zu verbreiten. Soweit die Regionalnachrichten. Ganz schnell und zuverlässig gibt's gleich auch das aktuelle Westerwaldwetter.
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2: Ihr hört Radio Westerwald. Mein Name ist Steffi und ich bringe euch in den Feierabend.

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1: In der ersten Wochenhälfte zeigt sich das Wetter bei uns im Westerwald zunächst heiter bis wechselnd bewölkt. In Malberg und Hümmerich steigen die Tageswerte am Montag auf 27 bis 32 Grad, nachts kühlt es auf 18 bis 13 Grad ab. In der zweiten Wochenhälfte bleibt es wechselhaft mit weiteren Schauern und deutlich kühleren Temperaturen. In Dauphenbach und Roth werden nur noch 17 bis 22 Grad erreicht. Nachts sinken die Werte auf 10 bis 7 Grad. Zum Wochenende kann sich das Wetter wieder etwas beruhigen und freundlicher werden.
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0: Wir haben 20 Uhr.
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2: Ich bin Michael Mien. Bei Angriffen der Houthi auf Ziele in Saudi-Arabien sind nach Angaben des von Riad geführten Militärbündnisses 73 Menschen verletzt worden. Unter den Betroffenen seien auch Frauen und Kinder. Getroffen wurden demnach zivile und wirtschaftliche Einrichtungen in mehreren Städten im Süden des Landes. Die saudisch geführte Koalition sprach von einer gefährlichen Eskalation und kündigte weitere Maßnahmen gegen die Bedrohung aus dem Jemen an. Die deutschen Ergebnisse der PISA-Studie 2025 markieren einen neuen Tiefpunkt. In Lesen, Mathematik und Naturwissenschaften erreichten die 15-Jährigen jeweils die niedrigsten Werte

0: in Sache.
1: Gleichzeitig ist der Zusammenhang zwischen sozialer Herkunft und Bildungserfolg so stark wie noch nie. Damit stellt sich erneut die Frage, warum die Reformen seit dem ersten PISA-Schock im Jahr 2000 die Entwicklung nicht dauerhaft verbessern konnten. Die OECD untersucht bei PISA regelmäßig die Kompetenzen von 15-Jährigen in verschiedenen Ländern. Der Bundestag beginnt heute mit den Beratungen über den Bundeshaushalt für das kommende Jahr. Bundesfinanzminister Klingbeil legt dazu den Etatentwurf der Bundesregierung für 2027 vor.
2: Vorgesehen sind Ausgaben von insgesamt fast 560 Milliarden Euro und damit deutlich mehr als die gut 525 Milliarden Euro des laufenden Jahres. Den größten Anteil erhält das Arbeits- und Sozialministerium mit über 200 Milliarden Euro, wobei ein erheblicher Teil für die Rentenversicherung vorgesehen ist. Bis Freitag beraten die Abgeordneten über die Etats der einzelnen Ministerien. Am Mittwoch steht die traditionelle Generaldebatte mit der Auseinandersetzung zwischen Regierung und Opposition auf dem Programm.
1: Die endgültige Verabschiedung des Haushaltes ist dann für den November geplant.
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0: Es ist 0 Uhr.
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2: Mit Michael Mien. Erneuerbare Energien haben ihren Anteil an der deutschen Stromerzeugung im ersten Halbjahr weiter erhöht. Windkraft, Solarenergie und Biogas kamen zusammen auf fast 60% der ins Netz eingespeisten Strommenge. Insgesamt wurden damit über 136 Milliarden Kilowattstunden aus erneuerbaren Quellen eingespeist, 6,5% mehr als im Vorjahreszeitraum. Gleichzeitig legten aber auch die fossilen Energieträger leicht zu. Die deutschen Ergebnisse der PISA-Studie 2025 markieren einen neuen Tiefpunkt. In Lesen, Mathematik und Naturwissenschaften erreichten die 15-Jährigen jeweils die niedrigsten Werte seit Beginn der internationalen Vergleichsstudie vor 25 Jahren. Samuel Greif, der PISA-Studienleiter, auffällt.
3: Besonders besorgniserregend für Deutschland ist der wachsende Anteil an Jugendlichen, die keine ausreichenden Basiskompetenzen erreichen. Das betrifft etwa einen von vier in den Naturwissenschaften und einen von dreien in Lesen und Mathematik. Und gut und gerne 20%, also einer von fünf Jugendlichen, hat in keinem der drei genannten Bereiche ausreichende Basiskompetenzen.
2: Es gibt Konsequenzen, auch weit über die Schule hinaus, von der OECD Francesco Avisati.
4: Das ist nicht nur ein Problem für die Schule, es ist ein Problem für die Gesellschaft. In einer Welt voller Fehlinformation und Desinformation ist sorgfältiges Lesen keine schulische Nebensache.
2: Gleichzeitig ist der Zusammenhang zwischen sozialer Herkunft und Bildungserfolg so stark wie noch nie. Damit stellt sich erneut die Frage, warum die Reformen seit dem ersten PISA-Schock im Jahr 2000 die Entwicklung nicht dauerhaft verbessern konnten. Die OECD untersucht bei PISA regelmäßig die Kompetenzen von 15-Jährigen in verschiedenen Ländern. Der Bundestag beginnt heute mit den Beratungen über den Bundeshaushalt für das kommende Jahr. Bundesfinanzminister Klingbeil legt dazu den Etatentwurf der Bundesregierung für 2027 vor.
5: Vorgesehen sind Ausgaben von insgesamt fast 560 Milliarden Euro und damit deutlich mehr als die gut 525 Milliarden Euro des laufenden Jahres. Den größten Anteil erhält das Arbeits- und Sozialministerium mit über 200 Milliarden Euro, wobei ein erheblicher Teil für die Rentenversicherung vorgesehen ist. Bis Freitag beraten die Abgeordneten über die Etats der einzelnen Ministerien. Am Mittwoch steht die traditionelle Generaldebatte mit der Auseinandersetzung zwischen Regierung und Opposition auf dem Programm.
2: Die endgültige Verabschiedung des Haushaltes ist dann für den November geplant.
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1: Der Blick auf die Wetterkarte mit Julia Kersten. Heute hängt in der Südwesthälfte ein dicker Wolkenteppich mit Dauerregen. Südlich der Donau sind auch kräftige Gewitter dabei. Ansonsten zeigt sich das Wetter im Rest des Landes deutlich freundlicher mit einem Mix aus Sonne und Wolken. Lediglich im Nordseeumfeld bleibt es wechselhaft mit Schauern. Die Temperaturen machen einen spürbaren Satz nach unten. Bei 17 bis 22 Grad sollte die Jacke auf jeden Fall mit ins Gepäck. Dazu weht ein frischer Westwind mit stürmischen Böen an der Küste. In der Nacht zieht der Regen zu den Alpen ab. An den Küsten gibt es noch einzelne Schauer. Sonst wird es sternenklar und das bei frischen 12 bis 6 Grad.
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